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1: Herr Bürgermeister, wenn Sie einen Nachruf auf die Straßenbahn sprechen sollten, wie würde der sich anhören?
2: Schade, dass es sie nicht mehr gibt. Schön, dass es sie gegeben hat, und zwar in einer Zeit, in der ich gelebt habe.
1: Bedanke mich.

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6: Guten Tag, liebe Zuhörerinnen und Zuhörer. Heute sind wir wieder bei Ihnen im Radio Free FM der Ulm. Sie hören Stimmen der Ukraine. Im Studio als Moderatorin sind ich, Lana Gurina, und meine Kollegin Maria Redina.
7: Hallo, meine Damen und Herren. Unser heutiges Thema ist der ukrainische Band «Танок на Майдані Конго». Auf Deutsch klingt es «Tanzen auf dem Kongo-Platz».
6: Maria, warum dieses Thema heute bei uns?
7: Der erste Prototyp der Band wurde am 14. Juni gegründet. Also morgen Feiertag diese Gruppe ihr Geburtstag.
6: Aha, wir gratulieren den Mitgliedern der Gruppe «Танок на Майдані Конго» herzlich zum Geburtstag. Und wir wünschen Ihnen viel kreativen Erfolg. Diese ukrainische Kultband, Hip-Hop ukrainische Treibenkräfte, die ist und hat sich seit über 35 Jahren eines Festplatz in der ukrainischen und internationalen Musikszene erobert.
7: Die Band «Танок на Майдані Конго» besuchte Ulm im Rahmen einer Musiktournee durch Europa zweimal. Mhm. Ihre Konzerte fanden am 2023 im Friedrichsau-Park und im 2024 im Club Roxy statt.
6: Oh, ich war auch dort. Viele Ukrainer, die aufgrund des Krieges ihre Heimat verlassen mussten und in Ulm und Umgebung leben, kamen zu diesen Veranstaltungen zusammen. Und jetzt nun möchten wir Ihnen ein Lied dieser Band vorstellen. Es heißt «Пісня порепалося серце», übersetzt klingt als «gebrochenen Herz».

0: Wir sind wieder bei Ihnen mit heutigem Thema ukrainische Bantanoknamaidani Kongo. Maria, kannst du unseren Hörern die Geschichte dieser ukrainischen Hip-Hop-Gruppe erzählen?
1: Also am 14. Juni 1989 gegründet Alexander Sidorenko und Konstantin Zhukov im Dorf Schedukivka einen Band. Sie waren dort in einem Jugendsommercamp, die zum Prototyp der heutigen Tanok na Maidani Kongo werden sollte. Im Sommercamp tauschen sie Texte auf und beschlossen, es selbst einmal zu versuchen. Innerhalb weniger Tage hatten die Jungs eine Menge Kompositionen, die sie im Radiostudio aufzunehmen versuchen. Leider sind diese Aufnahmen bis heute nicht erhalten. Der erste Auftritt fand bei der Schließung des Sommercamps statt. Anschließend entschieden ihr, die gesamte Band am 1. September in der Schule 11 Stadt Kharkiv zu versammeln, die Gründer besuchten hatten. Der erste Name der Band stammt vom Kharkiv-Stadtteil Neue Häusen, in dem alle Bandmitglieder lebten.
0: Maria, traten die Jungs damals schon in Schulen und Diskotheken der Stadt auf?
1: Ja, natürlich. Sie waren sehr bekannt und populär in Kharkiv. Die Gruppe war also in der Stadt bereits als Tanok na Maidani Kongo bekannt. Initiator der Namenänderung von Neue Häusen nach Tanok na Maidani Kongo war der Flötist Maxim Litvinenko, der darauf bestand, dass die Gruppe nun Mitglieder aus verschiedenen Stadtteilen Kharkiv umfassen und auf Englisch singen und einen englischen Namen tragen sollte. Die Band nahm 1996 ihren aktiven Namen Tanok na Maidani Kongo auf.
0: Maria, kannst du erklären, warum die Gruppe so einen seltsamen Namen hat? Hat es eine Bedeutung?
1: Der Name Tanok na Maidani Kongo oder Übersetzung Tanzen auf dem Kongoplatz ist kein Zufall. Der Congo Square in New Orleans gibt als Mekka der Hip-Hop-Kultur. Und noch ein Fakt, am 1. September 2024 trat die Band dort auf diesem Congo Square der krönendste Abschluss ihrer Nordamerika-Tournee. Lass uns bereit einen der Hits dieses Band an, der heißt Granule. Mit diesem Song eroberte die Band im Jahr 2005 die Radiowelle und stürmte die Charts.

0: Wir sind wieder bei Ihnen bei Radio Free FM Ulm und erzählen heute über eine beliebte ukrainische Band, Tanok na Maidani Kongo. Maria, es ist bekannt, dass Tanok na Maidani Kongo 1997 Preisträger des Festivals Червона Рута wurde. Dessen Finale in deiner Heimatstadt Kharkiv stattfand. Welches Lied schaffte es damals ins Finale des Festivals?
1: Dort traten sie mit dem Song Zrobi meni Hip-Hop. Die Übersetzung klingt Macht mir Hip-Hop. Wie die Bandmitglieder selbst in einigen Interviews sagen, sind sie nicht sonderlich begeistert von diesem Lied. Die Gruppe hat es seit vielen Jahren nicht mehr live gespielt. Dennoch würde Zrobi meni Hip-Hop der größte Hit des Festivals Червона Рута 97 und war ein Trampolin für die große Zukunft von Tanok na Maidani Kongo.
0: Nun hören wir uns diesen mitreisenden Song Zrobi meni Hip-Hop aus dem fernen Jahr 1997

0: Wir begrüßen Sie im Studio Free FM Ulm. Sind wieder da und stehen sich mit unserem Thema ukrainische Band Tanak na Майдані Конго. Das ist ein ukrainischer Band, die Musik im Rap-Cop, Hip-Hop, Rock und Funk-Stil spielt. Bis 2025 veröffentlichte die Band neue Studioalbume auf fast allen großen Musikfestivals der Ukraine auf. Darunter Червона Рута, Тавриські Ігри, Західфест und Інтерхойзен. Танок на Майдані Конго ist mehr als nur ukrainischer Hip-Hop. Im Laufe unserer Geschichte hat die Band scheinbar alle möglichen und unmöglichen Stilkombinationen ausprobiert. Vom Jazz, Rock, Funk und Reggae bis hin zu Zusammenarbeit mit dem Symphonieorchester.
1: Nun präsentieren wir Ihnen eine Ihrer Kompositionen, die den Klang eines Symphonieorchesters mit moderner Musik verbinden. Der Song heißt Im Herbst, восени.

0: Hallo, wir sind wieder auf Sendung und kommen zurück zu unserem Thema der ukrainischen Hip-Hop-Gruppe Tanak na Majdani Kongo. Und nun möchte ich weiter Hörerinnen und Hörer, die Mitglieder dieses wunderbaren kreativen Kollektivs vorstellen.
1: Maria, es ist bekannt, dass diese junge, vielversprechende Kharkiv-Band, wie die Jungs selbst oft über sich sagen, ihre Besetzung schon mehrmals gewechselt hat. Könntest du uns mehr darüber erzählen?
0: In den ersten 7 Jahren seit einigen Gründen hat sich die Besetzung der Band mehrmals verändert. Derzeit besteht die Band Tanak na Majdani Kongo aus Oleg Mikhailyuta, Fagott, Gesang und Engagement Alexander Sidorenko, Spitzname Fozi, Gesang, Texte Konstantin Zhuykov, Kotya, Bass Jaroslav Veryovkin, Spitzname Jarik, Gitarre, Viktor Korzhenko, sie sagen auch Witold, Schlagzeug, und Anton Baturin, DJ. Ihre gemeinsame Kreativität handelt die Bandmitglieder nicht daran, auch im Fernsehen als Moderatorin und im Radio zu arbeiten, sowie kreative Projekte zu leiten. Jeder Song dieser Gruppe ist mehr als nur Texte und Musik. Jeder Song hat eine tiefe Bedeutung. Die Texte regen zum Nachdenken über wichtige Themen wie Beziehungen in der Gesellschaft, Respekt, Persönlichkeit und soziale Probleme an.
1: Wir möchten Ihnen das Lied Mi Dämon, mein Dämon, vorstellen. In jedem von uns wohnen zwei Wesen, ein Engel und ein Dämon. Dieses Lied handelt von ewigen Kampf zwischen Gut und Böse, sowohl in uns als auch in der Gesellschaft.

0: Hallo unsere Zuhörerinnen und Zuhörer, Stimme der Ukraine bei Radio Free FM ist wieder da. Heute erzählen wir über eine berühmte ukrainische Hip-Hop-Band Tanok na Majdani Kongo. Dieses kreative Kollektiv hat viele Fans verschiedener Altersgruppen und mit unterschiedlichen Interessen. Viele ihrer Lieder berühren verschiedene Bereiche des menschlichen Lebens.
1: Hier einige Beispiele. Während der Europameisterschaft im 2012 unterstützte die Gruppe die Meisterschaft aktiv und trat an den Fanzone von Neue Städten auf. Die Gruppe beteiligte sich aktiv am Kulturprogramm und sorgte für Stimmung unter den Fans. Bis heute haben sie zahlreiche Lieder über Fußball geschrieben. Sie haben 5 Lieder speziell für den Fußball komponiert. Zum Beispiel die Hymne der ukrainischen Strandfußballmeisterschaft, die Hymne des Kharkiver Fußballclub Metalist, die Fan-Hymne, ein Lied für eine Fernsehsendung und ein Lied zum Einzug der Ukraine in der Weltmeisterschaft. Die Tanok na Majdani Kongo hat im 1990 mit Unterstützung des Ministeriums für Informatik einen Kinderfilm erstellt, der die ganze Geschichte der Ukraine von Unknall bis heute in 5 Minuten erzählt.
0: Und wichtige Motto von diesem Film ist Schluss mit der Trauer und dem Bedauern über unsere Vergangenheit. Die Ukrainer haben alle Grund, stolz zu sein. Und was als nächstes geschieht, liegt in eurer Hand. Mit Krieg traten neue Aspekte des Lebens ins Entscheidung. Maria, erzählt uns bitte von dem Kooperationsprojekt der Band mit dem staatlichen Katastrophenschutz und der Stiftung Osteuropa im Rahmen des Projektes Pass auf, wo du hintrittst.
1: Dieses Projekt Passt auf, wo du hintriffst, unter diesem Titel präsentierte die Band Tanok na Majdani Kongo ein Lied und ein Video zum Thema Minensicherheit. Das Lied steht den Zuhörern und auf informative Weise die gängigsten Arten von Strandkörpern in der Ukraine vor. Hören wir uns das Lied gleich an. 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

0: Stimmen der Ukraine mit unseren lieben Zuhörerinnen und Zuhörern. Unser heutiges Thema ist die ukrainische Hip-Hop-Gruppe Tanok na Majdani Kongo. Maria, haben Sie das Leben und die Aktivitäten der Gruppe Tanz auf dem Kongo-Platz mit dem Beginn des Krieges im Jahr 2022 verändert?
1: Ich glaube, ja, radikal wie im Fall der meisten Ukraine. Die wichtigsten Veränderungen betrafen eine Rolle in der Landesvertreibung und künstliche Tätigkeit und ihr Privatleben. Einige Mitglieder der Gruppe schlossen sich dem Verteidigen der Ukraine an. Der Sänger der Gruppe Oleg Michaluta am 5. Mai 2022 trat dem Freiwilligenbataillon Revanche bei und nahm an der Kampfhandlungen teil. Die Mitglieder der Gruppe stellen fest, dass der Krieg

Hallo, wir gehen weiter. Stimmen der Ukraine erzählt heute über Band Tanok na Majdani Kongo. Und ich möchte Ihnen Alexander Sidorenko, einen der Gründer der Gruppe, vorstellen, den Sie bereits live in unserer Sendung hören können. Er ist Journalist, Schriftsteller und Radiomoderator und bekannt für seinen unverwechselbaren Stil und seine zahlreichen literarischen Werke. Kürzlich kehrte er von seiner Europareise zurück, auf dem er sein neues Buch über die Abenteuer von Wassyl Gupala vorstellte. Dieses ist der zweite Teil der bei ukrainischen Kindern und ihren Eltern sehr beliebten Geschichten. Er erzählt von dem Abenteuer eines außergewöhnlichen Mannes, der die Kraft des wahren nationalen Guten verkörpert. Das Gute ist nicht schwach, es ist unbezeigbar. Wassyl Gupala ist keine Supergeld im herkömmlichen Sinne, sondern ein ganz normaler Mensch mit einem außergewöhnlichen Mission. Diese Aufgabe fügt ein weiteres neues Abenteuer des Helden hinzu, dem das Gute kennt keine Ruhe, solange die Welt Schutz braucht. Die Hauptaussage lautet, das Gute wird das Böse immer wieder zerzaubern. Hören wir uns das Lied Gupala Wassyl an, das auf diesem Werk basiert.

0: Liebe Hörerinnen und Hörer, unsere Sendung neigt sich dem Ende zu. Wir danken der Bandleader Alexandra Sidorenko für ihre Zeit und hoffen, dass Sie sie interessant und informativ fanden. Wir treffen uns beim nächsten Mal bei Stimme der Ukraine wieder auf Radio Free FM Ulm.
1: Und am Ende erfüllen wir den Song Muschuiti, muss gehen, einzuhören. Mit diesem Lied beendet die Gruppe Tanak na Majdani Kongo ihre Auftritte. Und wir beenden unser heutiges Programm. Mit euch waren
0: Lana Gurina.
1: und Maria Redina.
0: Auf Wiederhören!

Hey, The Novas. Mit tatsächlich ist das Lied wirklich im Endeffekt The Crusher! The Crusher. Jetzt kommt was aus Puerto Rico, weil diese peinlichen Dummheiten aus den USA mal endlich aufhören müssen. Das ist ja absolut unter aller Sau, was da über Puerto Rico gesagt wird. Deswegen kommt nun Ramito el Cantor de la Montaña mit Puerto Rico yo!

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Tom Gerbel Barkal. Das ist der, was nach Chris Hughes kam. Als erste mit Tom, wie heißt der? Emil Amos. Nun geht's weiter mit Investigation of a Citizen Above Suspicion. Einem Original von Ennio Morricone. Natürlich in der Phantomas Coverversion von dem wirklich fantastischen Album The Director's Cut.

es Whitewater und zuvor Perez Prado and his orchestra. Caballo Negro, Caballo Negro. Ihr hört Free FM. Die Sendung heißt Platte Macchiato, Mikrofon Daniel Meyer. Und nun kommt Double Dare von Bauhaus.

0: 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Sie hören die Sendung Platte Macchiato mit Daniel Mayer, Mikrofon immer noch. Free FM. 102,6 MHz oder 97,7. Oder wenn ihr mich hört und habt es irgendwie anders gemacht, herzlichen Glückwunsch. Super. Lieb Harry nun mit Bucky Skunk.
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2: Herzlich willkommen zur 13. Ausgabe von etc. Hier heute am 18.07. zu unserer 13. Ausgabe, wie gesagt. Mit mir im Studio sind
3: Eva 05,
4: Dubidubide, Jocke,
5: die Mutter
2: und DJ West natürlich. So, heute kein Schreck bekommen, weil die 13. Ausgabe ist, weil die irrationale Angst vor der Zahl 13 wird als Triskaidekaphobie bezeichnet. Ja, ja, wisst ihr, was es ist?
3: 13 Angst. Genau.
2: Genau. Ja, richtig, richtig.
3: Funktioniert gut. Und wir machen uns, wir bemächtigen uns dieser Angst jetzt, indem wir gute Juli-Sommerhits spielen, denn es ist Juli, es ist das Schwörwochenende. In Ulm hat man Lust auf gute Laune Musik. Und die liefern wir euch jetzt. Wer macht den Anfang?
2: DJ West mit Sweet Child of Mine von

0: Ein gute Laune-Song von Sir Elton John, den ich hier auf der 102,6 für euch präsentiere. The Bitch is back. Und The Bitch, Eva 05, gibt jetzt ab an Jocke.
1: Ja, von mir kommt was aus UK. Depeche Mode aus den 80ern. Everything Counts.

0: Das waren ja jetzt mal zwei super aufeinanderpassende Lieder. Das war gerade Rubbets mit Sugar Baby Love, ein Lied von 1974. Jetzt glaube ich, hat Eva was Moderneres?
1: Naja, moderne. Ich weiß nicht, inwiefern Blondie wirklich moderner ist. Der Song hat auf jeden Fall aber durch die Reinterpretation von den Atomic Kittens vor einigen Jahren in den 2000ern nochmal einen

0: Das war Muero von Alvaro Soler, ein deutscher Sänger mit einem spanischen Song. Die Mutter, was hast du uns mitgebracht?
1: Ich habe mitgebracht die Ofra Haza, die 1988 ihren absoluten Welthit mit im Nina Lu rausgebracht hat. Die leider viel zu früh gestorbene Sängerin, ja, hat sich damit ein Denkmal gesetzt. Und so

0: präsentiert
1: Keggis Songtext. Die nicht so ernst gemeinte Analyse.
0: Sarkasmus. Pour some sugar on me von der Gruppe Def Leppard ist definitiv nichts für Diabetiker oder Menschen, die auf ihre schlanke Linie achten. Sich mit Zucker überschütten zu lassen, ist ein Traum für jeden süßen Zahn. Allerdings auch etwas klebrig und natürlich die pure Verschwendung. 1987 erreichte dieses Lied in UK den 18. und in Deutschland den 50. Platz. Ich frage mich, was meine Frau wohl sagen würde, wenn ich sie einfach zuckern würde. Ich probiere das nachher gleich mal aus. Für euch nun Pour Some Sugar on Me von Def Leppard. Yeah, we love it.

0: Ja, Fledermausland, wie dieses Wochenende. In dem Wochenende befinde ich mich auch die ganze Zeit im Fledermausland von Trailer Park. Ich bin nur kurz hierher gekommen zum Unterbrechen. Und welchen Song willst du uns jetzt präsentieren, Eva? 05.
1: Ein sehr großer deutscher Künstler ist in diesem Jahr 80 Jahre alt geworden. Ich spreche von Udo Lindenberg. Und zu Ehren dieses Künstlers haben sich ganz viele andere KünstlerInnen zusammengetan und haben seine größten Songs neu interpretiert, neu aufgenommen. Und aus diesem Album, We Love Udo, habe ich euch meinen Lieblingssong mitgebracht. Und zwar eine Interpretation von Ali Neumann von dem Titel.

0: François Gims mit Est-ce que tu m'aimes aus Frankreich. Jocke, dein nächster Song ist aus Deutschland.
1: Genau, von den Ärzten. Sommer nur für mich.

0: Und das ist ein groovy Banger aus der deutschen Rap-Szene. Ein ganz aktueller Song von Bounty und Cocoa zusammen mit Bad Moms J, French Nails. Und ich habe keine French Nails. Hat DJ Best heute French Nails drauf?
1: Noch nie gehabt, aber wir haben den nächsten Song von meinen Lieblingshellsehern, nämlich Green Day mit dem Lied Donald Trump, American Idiot. Haben es schon vor ein paar Jahren vorausgesagt. Deswegen kommt er jetzt.

0: den rockigen Tönen von Green Day waren jetzt sanfte Rhythmen von ABBA zu hören mit Fernando. Und jetzt kommt eine kleine Schätzfrage an die Runde. Von 1972 bis 1982 war ABBA aktiv. Wie viele Top-10-Hits haben die in den deutschen Charts platziert? Kleiner Hinweis, etwas über 20.
1: 21.
0: Sehr gut, Eva, du 5 hat es
1: rausgekriegt. Und jetzt kommt Jocke mit seinem ABBA-Fun-Fact.
2: ABBA rückwärts ausgesprochen heißt auch ABBA.
1: Wow. Weißt du, weil der Witz so gut war, darfst du jetzt den Endspurt von etc. für heute anmoderieren.
2: Ja, das letzte Lied heute wird von Deichkind kommen. Könnt ihr noch? Aber die Mutter will noch weitere Veranstaltungstipps geben.
0: Ja klar, den absoluten Veranstaltungstipps. Unsere 14. Sendung folgt am 15.8. und damit haben wir ein komplettes Jahr etc. hier in den Äther gejagt. Also, wir freuen uns drauf, wenn ihr euch uns auch nächsten Monat wieder zuhört. Und bis dahin war ich die Mutter.
1: Ich bin weiterhin Eva 05.
2: Jocke.
3: Sir DJ Best.
0: Und könnt ihr noch?

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0: Hey, hallo und herzlich willkommen zur heutigen Ausgabe der Soul Rotation auf Radio Free FM 102,6 MHz on air in Ulm, wahlweise im Digitalradio oder Webradio unter www.freefm.de. Wie an jedem Samstag spielen wir an diesem schwülwarmen Samstag, Spätnachmittag, ab 17 Uhr mehr als 2 Stunden Soul Funk Dance Classics und Artverwandtes. Ja, die Sonne geht hinter meinem Rücken auf, das ist ein gutes Zeichen für die anstehende Soul Rotation und wir beginnen mit einem großen Klassiker von der Gruppe Blood, Sweat and Tears, ein Stück, das der Leadsänger David Clayton Thomas höchstpersönlich komponiert hat, der Hit von 1969, glaube ich, Spinning Wheel Live von Blood, Sweat and Tears.
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Spinning Wheel Live von Blood, Sweat and Tears. Die Gruppe, die David Clayton Thomas 1968 vom Gründer Al Kooper übernommen hat, nach dem Erscheinen der ersten Platte ist er ausgestiegen und David Clayton wurde von einer anderen Sängerin entdeckt, dem Schlagzeuger vorgestellt und das Resultat war das eben gehörte. 1969 Nummer 1 der Popcharts. R&B war natürlich ein bisschen tiefer, aber der größte Erfolg für diese tolle Gruppe Blood, Sweat and Tears mit einfach exzellenten Musikern, mit dem Posaunisten und Tubisten Dave Barger, und der dann bei den Brecker Brothers dabei war, Larry Willis als Keyboarder, Steve Kahn bzw. Mike Stern teilten sich hier die Tournee an der Gitarre, Don Elias an den Percussion und so weiter. Einfach großartige Musiker, und David Clayton Thomas ist jetzt vor knapp 4 Wochen mit 84 Jahren jetzt leider für immer vor uns gegangen. Also diese großartige Stimme, die nicht immer so geschätzt wurde, wie sie es eigentlich verdient hätte, ist jetzt leider für immer verstummt. Aber zu diesem Herrn und der Gruppe kommen wir selbstverständlich später noch ein-, zweimal. Heute vor 85 Jahren wurde einfach eine fantastische Sängerin, 85 Jahre alt, Martha Reeves, aus Detroit oder aus den Südstaaten, ist mit, wie fast alle mit ihren Eltern, aus Alabama, glaube ich, stammt sie, ist mit ihren Eltern nach Detroit zwecks Arbeit umgesiedelt im Zuge der Great Migration und ist natürlich im Gospelchor gelandet und hat mit zwei Freundinnen eine Gruppe und wollte natürlich professionell Musik machen. War dann, wie so viele, hat sie sich bei Motown als Sekretärin anstellen lassen, in der Hoffnung natürlich, wenn mal jemand ausfällt oder ihr Talent erkennt, dass sie dann eher einen Plattenvertrag kriegt. Und was soll ich sagen, das ist glatt aufgegangen. Marvin Gaye hat 1963 seine zweite LP aufgenommen und die Adantes, die eigentlich die Standard-Background-Ensemble hatte, war irgendwie verhindert und Barry Gordy oder die Produzenten haben irgendwie rumgefragt, ob jemand einspringen könnte, und Martha Reeves hat ihre zwei Freundinnen angerufen und beim ersten Hit für Marvin Gaye, That Stubborn Kind of Fella, sind sie quasi mit von der Partie und ausnahmsweise auch am Backcover. Das gibt's bei Motown sonst nie. Marvin Gaye featuring Martha Reeves and the Mandela mit That Stubborn Kind of Fella.

Ja. Ein paar Monate nach Marvin Gaye's That Stubborn Kind of Fella Aufnahmen durfte die Gruppe dann eine eigene LP aufnehmen, heißt Come and Get These Memories, und das war natürlich nicht weniger wie das Titelstück und die erste erfolgreiche Zusammenarbeit des wahnsinnig erfolgreichen Songwriter-Trios Holland, Dozier Holland, die dann innerhalb 4 Jahren 12 Nummer 1 Hits für die Supremes komponiert haben, alle großen Hits für die Four Tops, ein paar sogar für Smokey Robinson und für Stevie Wonder ein paar Stücke komponiert haben, also alle in Windeseile mit großem Erfolg, mit guten Stücken versorgt. Und hier, er ist weg und sie meint, das ganze Zeug, das er ihr mal geschenkt hat mit Freundschaftsringen, Teddybär und so weiter, kann er alles mitnehmen und es macht ihr nur schlechte Laune und am besten soll es seiner neuen geben. Come and get these memories, und das fanden wohl viele so vertraut, dass, abgesehen von dem mitreißenden Rhythmus, dass sie da gut einkauften. Top 10 Hit 1963, Ende 1963 für Martha Reeves and the Mandelas. Und Martha Reeves eben, wie gesagt, heute hoffentlich bei bester Gesundheit 85 Jahre alt. Happy Birthday, Martha Reeves. Jetzt kommen wir dann zu einer Gruppe, die da in dem gleichen Fahrwasser unterwegs war, allerdings beim viel größeren United Artists Label, The Exciters, die Gruppe um Herb Bruni und Brenda Raitt, die auch dann Ende der 70er nochmal gemeinsam eine Platte auf dem Disco-Label Drive aufgenommen haben. 1963 ebenfalls einen großen Erfolg, heißt Tell Him, ist aber noch andere gute Nummern sind noch drauf auf dieser LP, und wir hören Remember Me von den Exciters.

Your love is like a heat wave. Das war nochmal Martha and the Vandellas von ihrem Erfolg, großen Erfolg von Ende 63, Anfang 64. Ein Stück, das ebenfalls Holland, Doshia Holland komponiert haben. Die waren in einem heißen Juni in Detroit im Studio und die Klimaanlage hat es fast nicht mehr geschafft und dann kam irgendwie Lemon Doshia, der zündende Einfall mit diesem Text, der eigentlich nahe lag, aber man muss wie immer erstmal draufkommen und das ist das unterm Strich wahrscheinlich erfolgreichste Stück dieser tollen Gruppe Martha and the Vandellas, die zwar nicht so bekannt wurden wie die Supremes, aber deutlich besser singen. Eindeutig Martha Reeves natürlich, ganz tolle Sängerin, weitaus besser meiner Meinung nach wie die, ja, wie das dünne Stimmchen von Diana Ross zum Beispiel. Heute wird sie hoffentlich bei guter Gesundheit 85 Jahre und kann auf eine tolle Karriere zurückblicken, in zumindest mal was die 60er Jahre angeht. Und die Platte ist vor, die nächste Platte ist vor fast genau 62 Jahren veröffentlicht worden. Das ist das Nachfolgewerk, heißt Dance Party, im Juli 1964 veröffentlicht worden mit dem Riesenhit Nowhere to Run und Dancing in the Street. Also das Stück ist nicht von Mick Jagger und David Bowie, die das 20 Jahre später gecovert haben, sondern im Original natürlich eingesungen von Martha and the Vandellas. Komponiert Mickey Stevenson und ihr Förderer Marvin Gaye haben das Stück komponiert und das hat einen schweren Stand, weil aufgrund der Watts-Unruhen befürchtet wurde, dass dieses Stück dazu beiträgt, dass es ebenfalls Unruhen auf den Straßen gibt. Aber das genaue Gegenteil war eigentlich damit gemeint und trotz diesen Radiobann, den es teilweise gab, hat das Ding wirklich nur durchgeschlagen. Pop Nummer 2, also beste Platzierung in den Popcharts und Top 10 R&B. Lange Rede, kurzer Sinn, Martha and the Vandellas mit ihrem einfach überragenden Dancing in the Street, wo es auch noch eine schöne Anekdote gibt. Sie ist im Studio, Marvin Gaye hat ihr das Stück vorgesungen, so balladenmäßig und sie dachte, eigentlich, das ist nicht mein Stil, ich muss das anders machen. Hat alle Energie hineingelegt, wo sie hatte, dachte sie zumindest, hat es aufgenommen, alle waren verzückt und der Aufnahmeingenieur hat ebenfalls mitgewippt und dann zum Schluss festgestellt, dass er vergessen hat, die Aufnahmetaste zu drücken. Und dann waren alle, einschließlich Martha, so sauer, dass sie dann wirklich noch mehr Energie hineinsteckte und das Ergebnis war das Stück in der Fassung, wie wir es jetzt hören. Martha Reeves mit Dancing in the Street.

Stevie Wonder von 1967 von seinem Album I Was Made to Love, ja, mit diesem ja zeitlos schönen Titelstück war das ein weiterer Titel des Albums Baby Don't You Do It. Und ausnahmsweise von Holland, Toshiya Holland komponiert, die ganz, ganz wenig für Stevie komponiert haben, weil er meistens selber schon von ja, ganz früh mitkomponiert hat oder eben Marvin Gaye, Clarence Paul und so weiter. Hank Crosby, Sylvia Moy zu dieser Zeit mithalfen bei den Stücken. Hier eine Ausnahme. Und auch zu Stevie Wonder hat Martha Reeves eine besondere Beziehung, weil zu ihrer Zeit als Sekretärin, also bevor die Gesangskarriere losging, musste sie normale Bürotätigkeiten machen. Und Ronnie White wurde von seinem Bruder auf einen Jungen in der Nachbarschaft aufmerksam gemacht und hat gesagt, den musst du dir unbedingt anhören. Und der Kleine war natürlich Steve Lynn Morris, der dann Stevie Wonder genannt wurde oder den Künstlernamen bekannt wurde. Und er hatte einen Termin beim Vorsingen und Berry Gordy hatte nicht gleich Zeit. Und Martha Reeves hat erzählt, dass der kleine Stevie im Handumdrehen das gesamte Büro interior als in Percussion-Instrumente verwandelte. Und sie war heilfroh, als Berry Gordy endlich Zeit hatte für das Vorsingen oder Vorspielen dann des überragenden Stevie Wonders. Jetzt gehen wir nach Memphis, Tennessee, zur King and Queen of Memphis Soul. Die Rede ist natürlich von Otis Redding und Carla Thomas, die 1967, kurz vor dem Tod von Otis Redding, ein Duettalbum aufgenommen haben. Heißt einfach King and Queen. Und wir hören ein Stück von Isaac Hayes und David Porter, Let Me Good to You, von den wunderbaren Otis Redding und Carla Thomas.

Martha and the Wendellas mit ihrem riesigen Hit von 1967, Jimmy Mac. Im Intro erzählt sie eben, also es geht ja darum, dass ihr Schwarm oder ihr Angebeteter weg ist, nicht mehr auffindbar. Wo ist Jimmy Mac? Und sie erzählt ja dann, dass dann ein paar Leute zu ihr gekommen sind und sagen, ich bin Jimmy Mac. Und das fand sie sehr amüsant und eben, dass überall, von überall her dieses Lied auftauchte. Aus allen Ecken, die Kinder haben es gesungen und sie meinte, es wäre wahrscheinlich ihr größter Hit. Also es ist genau genommen der zweitgrößte nach Heatwave. Wunderschönes Stück, zeitlos schön, natürlich ebenfalls von Holland Dozier Holland komponiert. Wenn mich nicht alles täuscht. So ist es. Holland Dozier Holland für diesen Nummer 1 Hit R&B und Nummer 10 immerhin Pop. Wunderbares Stück einer ganz tollen Sängerin, die heute hoffentlich bei bester Gesundheit 85 Jahre alt wird. Martha Reeves. Jetzt kommen wir zu einem anderen bei der Konkurrenz. Bei Stax immer wieder in Memphis, Tennessee. Ein Mann, der eigentlich William Yarbrough heißt und am vorgestern ebenfalls hoffentlich bei guter Gesundheit 87 Jahre alt wird. Ein Mann, der eigentlich so eher so ein Hobbysänger war. Da gab es eine Gruppe in Memphis, die nannte sich Del Rios, die in einem Lokal Plantation Inn regelmäßig auftraten und die minderjährigen Weißen auch noch, Steve Cropper und Donald Duck Dunn und ein ganz junger Booker T. Jones, haben sich da meistens reingedrückt, also irgendwie so reingeschlichen, um eben William Bell zu sehen, und als die Gelegenheit gab, haben sie den Stax-Chef überredet, ihn zu verpflichten. Gute Wahl, würde ich mal sagen, oder gute Entscheidung, weil William Bell 1961 tatsächlich den ersten Vokalhit eingesungen hat, You Don't Miss Your Water, und einen ganzen Stapel wirklich sehr schöner Singles gemacht, aber bis 1967 warten musste, bis die erste LP erschienen ist, heißt The Soul of a Bell, und wir hören die wunderbare Eigenkomposition Any Other Way vom einfach wunderbaren William Bell.

Das war nochmal der großartige William Bell mit seiner Version vom Western Union Man des 1969, also im gleichen Jahr, Jerry Butler zum großen Erfolg gemacht hat, glaube ich, war ebenfalls Nummer 1 der R&B-Charts, und William Bell hat das Talent gesanglich drauf, diese Nummer adäquat zu singen. Große Kunst. Und inhaltlich, Western Union ist ja heute für Geldtransfers bekannt. Früher natürlich der zuständig für Telegramme. Also da gab es noch keine E-Mail, noch geschweige denn Kurznachrichten oder WhatsApp. Alles völlig unbekannt. Und da gab es Telefon, Briefe, Auto und eben, wenn es ganz schnell gehen muss, Expressbrief, das Telegramm. Und er sollte das doch gefälligst jetzt endlich wegschieben, weil er sie unbedingt sehen will. William Bell mit Western Union Man von 1969 von der zweiten Platte Bound to Happen und ebenfalls von Booker T. Jones produziert, der ein großer Fan war von William Bell. Und William Bell hat ja eigentlich Medizin studiert und eben nebenher gesungen bei den Del Rios, und aber irgendwie waren alle doch mehr begeistert von seinen gesanglichen Qualitäten als von seinen medizinischen Kenntnissen scheinbar. Und auf jeden Fall hat er das Medizinstudium am Nagel gehängt und ist für uns dankenswerterweise bei der Musik geblieben. Ob es für ihn einträglich genug war, kann ich nicht sagen. Auf jeden Fall mittlerweile schon fast Kultstatus als Soul-Sänger. Und das ausgerechnet beim doch sehr energetischen Stax-Label. William Bell, diese Woche, also vorgestern, 87 Jahre alt geworden. Einer, der schon lange nicht mehr unter uns ist und ganz wenig aufnehmen durfte, ist der ein Mann mit seiner sehr ausdrucksstarken, kräftigen Stimme. Er heißt Lee Moses, hat 1970 die tolle Single aufgenommen, Time and Place. Ein Jahr später kam das extrem rare Album mit dem gleichen Namen raus, und ich habe natürlich eine günstige Nachpressung, und darum können wir uns das auch anhören. Lee Moses mit Time and Place, der Mann aus Atlanta, Georgia.

Oscar Tony Jr. mit der Aufforderung Turn on your love light. Ein Album von 1968, 69 ist es, 68 ist es erschienen. Heißt For Your Precious Love und in den Liner Notes auf der Rückseite ist ein Brief von ein kein geringeres Otis Redding abgedruckt, kurz vor seinem Tod. Der sagt, also er dachte eigentlich, dass For Your Precious Love nicht besser geht, aber er hat sich getäuscht. Die Aufnahme auf dieser Platte übertrifft alle Performances von Oscar Tony Jr. dieses Lied betreffend bei Weitem. Also großes Lob, die anderen, die ganze Platte hat er in den höchsten Tönen gelobt von Oscar Tony Jr., von dem danach leider nicht mehr viel kam. Manners, dem geschichtsträchtigen Selma, Alabama, der nur auf ganz wenigen Aufnahmen leider vertreten ist, obwohl er tolle Stimme hat und gerade mal kaum 2 Monate älter ist als William Bell und ebenfalls 87 Jahre alt ist. Oscar Tony Jr. Am vergangenen Sonntag wurde wahrscheinlich eins der berühmtesten oder ein Markenzeichen der Gruppe Funkadelic ein Album veröffentlicht. Maggot Brain, 12. Juli 1971 veröffentlicht. Und jetzt spielen wir nicht das düstere Titelstück, das ist eher was für die Rockabteilung, sondern Hit It and Quit It kommt dann von Funkadelic. Aber zuvor noch ein Stück von James Fontaine, den William Bell produziert hat. Der hat mit einem Bekannten ein Independent-Label Peachtree Records gegründet und haben um 1970 herum wirklich eine Reihe sehr, sehr hörenswerter Singles aufgenommen. Und eine davon ist natürlich von dem kraftvollen Sänger James Fontaine. Und wir hören 7 Day Lover.

Tja, ich denke, unverkennbar, Funkadelic von ihrem wahrscheinlich legendärsten Album von 1971, Maggot Brain, die Nummer Hit It and Quit It, am vergangenen Sonntag vor 55 Jahren erstmalig veröffentlicht und beliebt bei Soul-Funkern und Rockern. Das, wie gesagt, etwas düstere Titelstück, natürlich auf der Gitarre meisterhaft von Eddie Hazel umgesetzt, ist, steht natürlich für sich. Da war noch Billy Bass Nelson, Tiki Fullwood dabei, aber auch schon Bernie Worrell an den Keyboards. Bei Funkadelic und hier Hit It and Quit It. Am Montag wurde ein Mitglied einer legendären Percussion-Familie, 91 Jahre alt, rede ich von Pete Escovedo, der mit seiner Familie aus Pittsburgh, Kalifornien stammt und mit seinen vier Brüdern, glaube ich, die so eine Percussion-Ensemble hatte, der Escovedo Brothers, und dann Ende der 60er von Santana entdeckt wurde und auf der Santana 3 mitmachte mit seinem Bruder Coke. Und dann haben die beiden die Gruppe Azteca gegründet, gibt es zwei Platten, und sind dann immer wieder engagiert worden, und so auch von der Gruppe Cold Blooders, Francisco Bay, also die zusammen etwa zeitgleich mit Tower of Power begonnen haben und auch auf dem gleichen Label gestartet sind. 1972 hat kein geringer als Donny Hathaway die Platte First Taste of Sin produziert und teilweise auch mitgespielt und die Gebrüder Escovedo, Coke und Pete dazugeholt. Und jetzt hören wir Down to the Bone von Cold Blood featuring Pete und Coke Escovedo.

Lucretia Mac Evil. Vom Platz bei den Tears, komponiert von deren Leadsänger David Clayton Thomas, dessen Stimme jetzt am 24. Juni dieses Jahres für immer verstummt ist. Aber 84 Jahre alt, ein Mann, der in England geboren ist, als Sohn eines kanadischen Soldaten, der nach dem Krieg wieder zurück ist nach Kanada, ihn schlecht behandelt hat und er dann auf die Straße ging und als Kleinkrimineller sein Ding zu machen versuchte und immer wieder eingebuchtet wurde, also ein schwerer Junge quasi oder schwer erziehbarer, wo in alle möglichen Anstalten dann gelandet ist, bis ein Rockabilly-Star Ronnie Hawkins auf das Talent von David Clayton Thomas aufmerksam wurde und dann nahmen die Dinge ihren Lauf. Und 1968 ist er dann bei Blood, Sweat and Tears gelandet und dafür ist er berühmt. Hat eine Solo-Karriere mal zwischendurch angefangen, die jetzt auch nicht so erfolgreich ist, war, und dann ist er nach zweijähriger Pause 1974 wieder zurück und war Bestandteil dieses tollen Live-Doppelalbums. Blood, Sweat and Tears live in Concert an 4 Aufnahmeorten aufgenommen, immerhin Central Park, Monterey in Boston, Massachusetts und in Ottawa in seiner Heimat Ontario. Lucretia Mac Evil. Einer der größeren Hits von Blood, Sweat and Tears. Der erste Erfolg für die Gruppe war allerdings eine Coverversion eines Motown-Klassikers, das damals mittelmäßig erfolgreich war. Brenda Holloway war ja 1964 zum Motown gekommen und hatte einen Hit, heißt A Little Bit Hurts, genau. Und dann kam eine Weile nichts, sie hat sie beschwert, sie wird nicht richtig unterstützt. Sie war in Los Angeles, Motown war in Detroit und alles zu weit weg. Und irgendwie hatte sie das berechtigte Gefühl, dass keiner großen Interesse mehr an ihr hat. Und dann haben sich wirklich Berry Gordy, Frank Wilson von Motown zusammengesetzt mit den Geschwistern Holloway, Brenda und Patrice und haben einen großen Klassiker 1967 aufgenommen, heißt You've Made Me So Very Happy, und es hat Blood, Sweat and Tears mit David Clayton Thomas einfach hervorragend gecovert. War ein großer Hit für die Gruppe Four Spinning Wheel, ein Riesenerfolg für Blood, Sweat and Tears und David Clayton Thomas mit You've Made Me So Very Happy.

Ja.

Make It Sweet. Das war der Bruder von Pete Escovedo, Coke Escovedo, der 1975 sein empfehlenswertes Debüt hingelegt hat. Heißt einfach Coke und die wunderbare Nummer Make It Sweet. Ja. Und Coke Escovedo ist ausgerechnet am 51. Geburtstag seines älteren Bruders mit nur 45 Jahren verstorben. Und das ist jetzt genau 40 Jahre her. Ist ein Riesentalent verloren gegangen. Wie gesagt, Santana, Azteca. Und überall war er mit am Start, aber 1986 leider verstorben. Coke Escovedo, Onkel von Sheila Escovedo, besser bekannt als Sheila E., weil ihr Vater natürlich Percussion-Legende Pete Escovedo ist, der von kein geringeren als Mambo und Rumba-Percussionist Gott quasi Tito Puente gefördert wurde. Und die Verbindung der Familie Escovedo zu Tito Puente war immer sehr, sehr eng. Und ich denke, die Escovedos haben Tito nie enttäuscht. 1977 gab es eine Family Affair quasi. Vater und Sohn haben eine gemeinsame Sache gemacht. Das Ding heißt Pete and Sheila Escovedo. Platte heißt Solo Tour. Produziert hat es kein geringer als Schlagzeug-Master-Drummer aus Panama, Billy Cobham, der hier offensichtlich nicht mitspielt, sondern andere machen lässt, und natürlich von den Percussion-Arbeiten der Escovedos durchaus begeistert ist. Bill Summers von den Headhunters ist ebenfalls noch mit am Start und ist einfach eine wunderbare Platte geworden. Und wir hören Bittersweet von Pete und Sheila Escovedo.

0: Yeah. Ein weiteres tolles Stück der Debütplatte von Coke Escovedo von 1975, die einfach Coke heißt. No one to depend on. Also einfach sein eigenes Ding machen, ist genau das, was Coke zu diesem Zeitpunkt machen wollte. Eine tolle Debütplatte ist dabei entstanden am Gesang die in der Latin-Szene bekannte Linda Tillery, und am Schlagzeug hatte sich ebenfalls ein Mitglied der Headhunters geholt, nämlich Harvey Mason am Schlagzeug. Und als so toller Percussionist spricht es natürlich ebenfalls auch für Harvey Mason. Und der Rest der Band kann sie natürlich durchaus hören lassen. Sein Bruder hat auch auf einem Stück mitspielen lassen, Pete Escovedo. Aber der Rest ist ohne ihn. Aber gut, die haben lange Zeit viel zusammen gearbeitet. Coke Escovedo am Montag vor 40 Jahren mit nur 45 Jahren für immer von uns gegangen. Schau mal auf die Uhr, es ist 18.42 Uhr, jetzt die Soul Rotation auf Radio Free FM 102,6 MHz, on air in Ulm, wahlweise im Digitalradio oder Webradio unter www.freefm.de. Ja, wie an jedem Samstag spielen wir an diesem mittlerweile wieder schöneren Samstag, Spätnachmittag, ab 17 Uhr mehr als 2 Stunden Soul Funk, Dance Classics und Artverwandtes. Vielleicht hat die Musikauswahl doch ihren Teil dazu beigetragen zur Großwetterlage, das will ich einfach mal hoffen. Und jetzt wechseln wir vom Latin in den Soul, amerikanischen Soul, zu einem der musikalischen Tausendsassa. Die Rede ist von Bobby Womack, hat 1979 sein leider wenig erfolgreiches Album auf Arista, Roads of Life, aufgenommen. Und wir hören einfach der outstanding Track, würde ich mal sagen. How Could You Break My Heart vom hoffentlich unvergessenen Bobby Womack.
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Yeah. You got ESP. Extra Sense of Pleasing Me. Also du hast diese Gabe, mir zu gefallen, ist eigentlich viel zu wenig ausgedrückt. Ja. Von einer Gruppe, die heißt Fiesta, ein Einmalprojekt, das bei Arista eine Platte aufnehmen durfte. Das war 1978 und das ganze Ding ist in Memphis, Tennessee. Aufgenommen wurden mit entsprechenden Musikern, ehemaligen Musikern aus den Stax Studios. Fiesta, danach hat sich die Spur für mich verloren, für diese Gruppe mit ESP. Sehr funky, würde ich mal meinen. Ja, und jetzt immer nochmal die Dame, die heute ihren 85. Geburtstag feiert, Martha Reeves, die in den 60ern mit den Wendellas riesige Erfolge feiern konnte und mit Sicherheit von den Girl Groups eine der, wenn nicht die beste Leadsängerin war. Und dann nach eigener Erzählung, nach ein paar, also kamen die großen Hits bis Jimmy Mac und Nowhere to Run, dann gab es ein paar Umbesetzungen. Die Schwester ist zwischendurch mal auch Mitglied der Wendellas gewesen und dann haben es die Erfolge nahmen aber ab. Sie bekam Kinder und irgendwann nach einer Schwangerschaft ist sie nach Detroit zur Motown, wie immer. Und scheinbar hing ein Schild an der Tür, dass sie umgezogen werden nach Los Angeles. Ja gut, da hatte sie sich natürlich geärgert und natürlich überhaupt keine Lust, da hinterher zu fahren. Mit Familie sowieso nicht und ist da in Detroit geblieben und hat dann mit einem Rolling Stones Bandmitglied dann 1974 eine Soloplatte gemacht und dann immer wieder so einzelne Projekte und auch 1980 eine, die heißt Gotta Keep Moving und ist auf Fantasy aufgenommen. Geht natürlich schwer in Richtung Disco oder wie später dann genannt wird, Dancefloor. Aber sie hat nichts dem Zufall überlassen, hat bei der nächsten Nummer eben dann einen ihrer frühen, ja, Label-Kollegen eingespannt, kein geringer als Lemon Doshier, der das Titelstück natürlich komponiert hat und zu ihren Ehren lassen wir das dann laufen. Die Dame, die sich auch um Detroit sehr verdient gemacht hat, Jugendarbeit und alles Mögliche, sich für die Stadt engagiert und ja, jetzt wahrscheinlich im Ruhestand ist, aber lange, lange Zeit neben der Gesangskarriere eben auch ihre Stadt immer im Blick behalten. Martha Reeves von 1980 mit Gotta Keep Moving. Happy Birthday, Martha Reeves.

Gotta keep on moving. Martha Reeves von einem ihrer letzten Platten. Dann hat es eine ganze Weile gedauert, bis sie mal wieder was veröffentlicht hat. Diese tolle Sängerin, die, wie gesagt, in den 60ern mit den Owen Dellas riesige Erfolge feierte und heute 85 Jahre jung wird. Diese verdiente Musikerin und engagierte Bürgerin der Stadt Detroit. Gotta, mit dem passenden Titel, Gotta Keep Moving. Ja, einfach nicht nachlassen. Jetzt schauen wir auf die Uhr, es ist 19:01, jetzt immer noch die Soul Rotation auf Radio Free FM, 102,6 MHz on air in Ulm, wahlweise im Digitalradio oder Webradio unter www.freefm.de. Wir neben Samstag spielten wir an diesem immer schöner werdenden Samstag spätnachmittag seit 17 Uhr mehr als 2 Stunden Soul Funk Dance Classics und Artverwandtes. Letzte Woche haben wir zum aus traurigen Anlass Rodney Franklin, den Soul-Jazz-Pianisten, gewürdigt, der letzte Woche verstorben ist. Und eine Platte ist übrig geblieben, das hole ich jetzt einfach nach. Von seinem 85er Album Skydance hören wir die sehnsuchtsvolle Nummer Destiny. Zuvor möchte ich mich allerdings verabschieden. Ich bin der Thomas QSL. Ich wünsche allen, die schon im Wochenende sind, ein schönes Restwochenende. Alle, die noch arbeiten müssen, dass sie es wie immer gut über die Bühne bringen. Passt alle gut auf euch auf, dass wir uns am nächsten Samstag wieder wohlbehalten hören, weil da gibt es bei Free FM am Samstag die Soul Rotation und ab 17 Uhr wieder mehr als 2 Stunden Soul Funk Dance Classics und Artverwandtes. Ihr müsst natürlich dranbleiben. Jetzt kommen dann normalerweise die Jungs vor Step Up Show, da gibt es Drum and Bass und Dubstep vom Allerfeinsten. Und wenn der entsprechende Samstag ist, die Bleep Geeks Radio Show ab 22 Uhr, dann gibt es Musik vom elektronischen Parkett. Und jetzt zum Abschluss die Würdigung von Rodney Franklin mit Destiny. Also, ciao.

So, hallo und herzlich willkommen bei der Bleepgeeks Radio Show hier bei eurem Power Center Radio Free FM 102.6 MHz on air. Könnt ihr uns hören und natürlich auch auf www.freefm.de. Ja, also die nächsten zwei Stunden, die gehören komplett dem Mark Matsuki. Der Burner Produzent und DJ, will jetzt auch bekannt unter dem Namen Tsuki 173, ist heute bei uns am Start. Und hat einen zweistündigen Mix beigesteuert. Also seine Sets, die reichen vom Deepen House über Detroit Techno bis hin zu Italo Disco. Also absolut perfekt für uns. Und ja, jetzt gehen wir gleich rüber an die Decks. Viel Spaß mit dem Marco.

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